0: Ich bin der Meinung, dass das nicht der Fall ist. Ich bin der Meinung, dass das nicht der Fall ist.
1: Ouvinte, daqui é Áurea Carolina. 56 milhões de pessoas foram vítimas de golpes digitais no Brasil no último ano. No Senado, eu vou trabalhar pela